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1: Guten Morgen, momentan haben wir noch keine Meldungen im Grossraum Zürich, im Zürcher Oberland und rund um den Zürichsee. Falls ihr doch schon irgendetwas seht, dann könnt ihr das uns ganz gerne melden auf unserer Gratis-Verkehrshotline 0800 und 3x60. Merci euch und allen unterwegs weiterhin ganz gute Fahrt. Jetzt ist dann gerade 5 vor 5.
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1: Heute wird es mehrheitlich sonnig. Aktuell messen wir in der Stadt Zürich 16 Grad. Zur Rüti sind es 14 und in Wallenstadt 17 Grad. Morgen wird es dann bewölkter und gegen den Abend kann es regnen kommen.
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2: Guten Morgen miteinander, jetzt geht's ab im Mittwoch, das mit viel Power und einem der grössten 80er-Hits von Michael Jackson. Und dann heisst es sexy tanzen vor dem Badzimmerspiegel, das zusammen mit Samantha Fox.
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Der erste Kaffee steht auf dem Tisch, das Morgenmüsli ist parat und wir haben den Soundtrack zum nochmal durchschnaufen hier bei Radio Zürichsee. 2000er Sound für mehr Abwechslung vom Wille Wallo. Guten Morgen miteinander.

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1: Im Moment habe ich keine Meldungen im Grossraum Zürich, im Zürich-Oberland und rund um den Zürichsee. Falls ihr doch schon etwas seht, meldet uns das doch gerne auf unserer gratis Verkehrshotline 0800 und 3x60. Merci euch und allen unterwegs weiter in eine gute Fahrt. Es ist 5:30.
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1: Mit dem Janis Rüeg. Guten Morgen. Der September 2026 dürfte als zweitwärmster seit Messbeginn in die Schweizer Geschichte eingehen. Gemäss provisorischen Daten vom Bund ist die Durchschnittstemperatur um über 3 Grad über dem Wert von den Jahren 1991 bis 2020 gewesen. Noch wärmer gewesen ist nur der September 2023. Europa hat diesen Winter vermutlich keinen Energieengpass zu befürchten. Das hat der zuständige EU-Kommissar nach einem Treffen mit Energieministerinnen und Ministern gesagt. Trotzdem erwartet die EU aber einen schwierigen Winter. Öl und Gas dürften teuer bleiben. In Marokko steht zum ersten Mal eine Frau an der Spitze der Regierung. Der König Mohammed VI. Hat Fatima Isara El-Mansouri zur neuen Regierungschefin ernannt und sie mit der Bildung eines neuen Kabinett beauftragt, wie die marokkanische Nachrichtenagentur MAP mitteilt. In Marokko ernennt der König die Regierungschefin oder den Chef aus der Partei mit den meisten Sitzen im Parlament.
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1: Heute wird es mehrheitlich sonnig. Aktuell messen wir in der Stadt Zürich 16 Grad. Zu Oster sind es 12 und zu Lachen 14 Grad. Morgen wird es dann bewölkt und gegen den Abend kann es regnen kommen. 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
1: Morgenverkehr im Grossraum Zürich, da stockt und staut vor dem Gubristunnel Richtung St. Gallen. Durch das dann auch auf der Westumfahrung ab Urdorf Nord. Sonst ist es noch ruhig, allen unterwegs eine gute und sichere Fahrt an euer Ziel. Alle Verkehrsmeldungen gibt es jederzeit auch online auf radiozürichsee.ch oder in der Radio Zürichsee App. Es ist jetzt 5:55.
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2: Mit dem Janis Rüegg. KI-Firmen sollen sich laut dem US-Präsident Donald Trump selber beaufsichtigen. Das trotz der Warnungen vor grossen Risiken, die im Raum stehen. Wie Donald Trump nach einem Treffen mit den Chefen von KI-Unternehmen mitteilt, sieht er genug Schutz durch die wirtschaftlichen Interessen der Firmen. Sie würden nicht zulassen, ihre Unternehmen aufs Spiel zu setzen. Zudem sei es wichtig, dass die USA den Vorsprung zu China nicht verlieren, so Donald Trump. Die Sorgen vor künstlicher Intelligenz sind in letzter Zeit immer mehr gestiegen, nach selbstständigen Hacking-Angriffen von KI-Modellen und Warnungen von KI-Entwicklern selber. Europa hat diesen Winter vermutlich keinen Energieengpass zu befürchten. Das hat der zuständige EU-Kommissar nach einem Treffen mit Energieministerinnen und Minister gesagt. Trotzdem erwartet die EU aber einen schwierigen Winter. Öl und Gas dürften teuer bleiben. Durch das können mehr Menschen als sonst ihre Wohnungen nicht genug heizen, weil ihnen das Geld dazu fehlt. Auch die Industrie zu Europa bleibe wegen der hohen Energiekosten unter Druck, der zuständige EU-Kommissar. Der September 2026 dürfte als zweitwärmster seit Messbeginn in die Schweizer Geschichte eingehen. Gemäss provisorischen Daten vom Bund ist die Durchschnittstemperatur um über 3 Grad über dem Wert von den Jahren 1991 bis 2020 gewesen. Nur der September 2023 sei noch wärmer gewesen. Neben der Wärme hat auch die grosse Trockenheit den September 2026 geprägt. Die Niederschlagsmengen sind deutlich unter dem Schweizer Durchschnitt gewesen.
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2: Heute wird es mehrheitlich sonnig. Aktuell messen wir in der Stadt Zürich und Eschenbach 16 Grad. In Adligwil sind es 14 Grad. Morgen wird es dann bewölkter und gegen Abend kann es regnen kommen.
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1: Der wahrscheinlich berühmteste Wolfhauser feiert heute Geburtstag. Wer das ist, ihr hört es gerade am 4 ab 6. Zuerst geht es jetzt ab in die 80er Jahre zu den Los Lobos. Und auch der Prinz ist in die Startlöcher für euch. Schönen guten Morgen.
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0: Kiss.
1: Ihr hört Radio Zürich, sind 4 Minuten nach der 6. an dem 30. September. Heute feiert der wahrscheinlich berühmteste Wolfhauser Musiker Geburtstag. Marco Blickensdorfer, besser bekannt als Blick, hat nämlich heute Geburtstag. Wir sagen Happy Birthday, wünschen alles Gute fürs neue Jahr und gehen mal davon aus, dass er an dem Mittwochmorgen noch ein bisschen im Bett liegt, so früh noch nicht unterwegs ist. Für all die, die jetzt schon aus dem Haus gehen, will er euch auf den Weg machen, um zu arbeiten. Haben wir den perfekten Sound für den Start in Mittwoch in Santana und Rob Thomas. Smooth, ein bisschen 90er-Mucke. Guten Morgen.

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2: Stellt euch Folgendes vor. Ende 90er, Anfang 2000er, eine Sängerin hat grosse Erfolge mit ihrer Band und auch Solo. Aber sie hat noch ganz andere Talente. Eins, das tief in der Familie verankert ist. Vier Generationen Näherinnen. Urgroßmutter hat jedes Jahr für die ganze Familie neue Pyjama genäht. Großmutter hat Kleider für ihre Mutter geschnürbt. Und sie hat sich am Anfang ihre Bühnenoutfits selber gemacht. Heute hat sie eine eigene Modelinie mit 90 Millionen Dollar Jahresumsatz. Die Frau, die singen und nähen kann, ist Gwen Stefani.

0: Ein extrem poweriger 80er-Song ist für euch parat. Film, Musik von einem, ja, eine gewisse Bezeichnung als Werbefilm. Welches das ist, ich höre es gerade nach den News.
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0: Zuerst mal schnell der Blick auf die Strasse. Aktuell haben wir einen Stau oder stockenden Verkehr vor dem Gubristunnel Richtung St. Gallen. Auf dem Weg in die Stadt Zürich beim Autobahnende Wiedike und auch rund ums Brütisellenkreuz fängt es an stocken. Allen unterwegs kommen gut und vor allem auch sicher an unser Ziel. Jetzt ist es dann gerade 5:30.
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2: Mit dem Janis Rüegg. KI-Firmen sollen sich laut dem US-Präsident Donald Trump selber beaufsichtigen. Das trotz der Warnungen von grossen Risiken, die im Raum stehen. Wie Donald Trump nach einem Treffen mit den Chefen von KI-Unternehmen mitteilt, sieht er genug Schutz durch die wirtschaftlichen Interessen der Firmen und zudem sei es wichtig, dass die USA den Vorsprung zu China nicht verlieren. Europa hat diesen Winter vermutlich keinen Energieengpass zu befürchten. Das hat der zuständige EU-Kommissar nach einem Treffen mit Energieministerinnen und Ministern gesagt. Trotzdem erwartet die EU aber einen schwierigen Winter. Öl und Gas dürften teuer bleiben. Die ETH Zürich hat im aktuellen Ranking der besten Hochschulen einen Rang verloren. Wie das Fachmagazin Times Higher Education berichtet, ist die beste Universität von Asien, Tsinghua University in China, auf den 11. Platz vorgerutscht. Damit liegt die ETH für das Jahr 2027 global auf dem 12. Platz.
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2: Heute wird es mehrheitlich sonnig. Aktuell messen wir in der Stadt Zürich 15 Grad. Zivil sind es 14 und das Kloten 12 Grad. Morgen wird es dann bewölkter und gegen den Abend kann es auch regnen kommen. 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
0: Zügeltermin ist angesagt. Vielleicht habt ihr gerade überall Kisten rumstehen und macht euch schon gleich auf den Weg ins neue Zuhause. Wir haben die Musik, die euch so richtig, richtig wach macht. Direkt aus den 80er Jahren. Kenny Loggins mit Danger Zone. Und dann für all die, die zuerst einmal nachher mit Touren schnaufen, bevor sie sich dem Riesenberg stellen, Chair All or Nothing, ein bisschen 90er Sound. Guten Morgen.
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Langsam werden die Zügellastwagen parat gemacht, alle Kisten angestellt, sodass es dann losgehen kann. Die ersten Kollegen trudeln ein, Kaffee, Gipfeli und wir hier bei Radio Zürichsee liefern euch den Sound zum Zügeln an dem 30. September. 4 Minuten nach der 6:30 haben wir es und da geht es ab in den 90er Jahren zu den Gypsy Kings. Guten Morgen. 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

0: Ihr habt Radio Zürich eingeschaltet. In 18 Minuten ist es 7. Jetzt nehme ich heute mit Down Under mit The Man at Work und ihrem 80er-Hit. Zuerst ist aber noch der Keller dran.
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2: SBB Reilservice, so, jetzt geben wir guten Tag.
3: Folgendes: Ich würde gerne meine Enkeltochter besuchen mit dem Zug. Auf ein Fahrzeug ab Schaffhausen.
2: Nach wohin?
3: Aha, Moment, sie hat mir da einen Zettel gegeben. Dorchester Street in Boston.
2: In wo?
3: Boston.
2: Dorchester Street. Wenn ich das hier richtig verstanden habe, Boston ist in Amerika. Wir haben keinen Zug nach Boston in Amerika.
3: Ja, der Schnellzug.
2: Es gibt keinen Schnellzug nach Amerika.
3: Sie hat geschrieben, in der Nähe von New York.
2: Jawohl, Boston, New York, ja, tut mir leid, da kann ich auch keine Auskunft geben. Entweder können Sie mit dem Flugzeug gehen oder Sie müssen schwimmen. Eine andere Möglichkeit gibt es leider nicht.
3: Wie lange hat man denn zum Schwimmen?
2: Ja, zum Schwimmen sind Sie völlig im Moment unterwegs. Sie müssen mit dem Flugzeug gehen.
3: Wieso? Sie sind doch Billettauskunft von der SBB.
2: Ja, da sind Sie schon richtig, aber nach Amerika haben wir sicher kein Zeug.
3: Nein, nicht Amerika, Boston.
2: Ja, Boston. Das ist so ein relativ grosser Pazifik, ist dort noch dazwischen. Ein grosses Meer. Das ist ein anderer Kontinent.
3: Ja, dann hätte ich gerne eine Zugverbindung auf Boston, Amerika.
2: Ich wiederhole es gerne nochmal. Es tut mir leid, ich kann Ihnen hier nicht weiterhelfen. Ja, unmöglich, ja?
4: Herzlich willkommen beim Kellerfon.
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0: schon am Mittwochmorgen hier bei Radio Zürichsee. Nach den News haben wir 80er Reggae am Start von Inner Circle, um die Sonne schon mal ein bisschen vorzulocken.
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0: Morgenverkehr im Grossraum Zürich. Es stockt und staut so ziemlich auf allen Strecken, wo ihr am Morgen mit mehr Verkehr rechnen müsst. Da gibt es keine besonderen Meldungen. Zusätzlich auch im Zürich-Oberland. Dort stockt es beim Autobahnende in Hinwil. Allen unterwegs kommen gut und sicher an euer Ziel. Alle Verkehrsmeldungen gibt es im Detail auch online auf radiozürichsee.ch oder in der Radio Zürichsee App. Jetzt ist es 5 vor 7.
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5: Mit dem Janis Rüegg. Die US-Regierung von Donald Trump darf vorerst weiterhin Migrantinnen und Migranten in sogenannte Drittstaaten abschieben. Das gemäss einer Entscheidung vom obersten Gerichtshof der USA. Der Supreme Court hat einem Antrag von der Regierung stattgegeben und damit ist ein Urteil von einer Vorinstanz temporär außer Kraft gesetzt worden. Das Gericht hat für den Dezember eine mündliche Verhandlung angesetzt, wo die Argumente von beiden Seiten angehört und nachher ein definitives Urteil gefällt werden soll. Die Abschiebung in Drittländer ist für die US-Regierung ein Weg, um kooperative Heimatländer zu umgehen. In Marokko steht zum ersten Mal eine Frau an der Spitze der Regierung. Der König Mohammed VI. Hat Fatima Izzara el-Mansouri zur neuen Regierungschefin ernannt und sie mit der Bildung eines neuen Kabinetts beauftragt, wie die marokkanische Nachrichtenagentur MAP mitteilt. Ihre Partei hat bei den Parlamentswahlen vor einer Woche mit 97 von 395 Sitzen die meisten Mandate gewonnen. In Marokko ernennt der König die Regierungschefin oder den Chef aus der Partei mit dem meisten Sitz im Parlament. Der Chef vom Atomkraftwerk Gösgen hat finanzielle Unterstützung vom Bund gefordert. Wenn das Kraftwerk bis 2059 am Netz bleiben soll, seien Investitionen von 2 Milliarden Franken nötig, wie er ACH Media mitteilt hat. Laut dem Medienhaus schlüche er zwei Massnahmen vor. Entweder solle sich der Bund mit Investitionsbeiträgen am Langzeitbetrieb beteiligen oder einen Strompreis garantieren, der für das Kraftwerk rentabel bleibt. Und noch zum Sport. In der Nations League steht die Schweizer Fußballnazi nach ihrem zweiten Spiel an der Tabellenspitze mit den Maximalpunkten. Gestern Abend haben sie gegen Schottland 3-0 gewonnen. Beim Eishockey haben die ZSC Lions Biel 6-3 besiegt. Der EV Zug gewinnt gegen Rapperswil-Jona Lakers 5-2 und Genf Servette schlägt den EHC Kloten 4-0.
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5: Heute wird es mehrheitlich sonnig. Aktuell messen wir in der Stadt Zürich 15 Grad. Zu Winterthur sind es 10 und zu Duggen 13 Grad. Morgen wird es dann bewölkter und gegen Abend kann es regnen kommen.
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0: Einen wunderschönen guten Morgen. Wir begrüssen die Sonne jetzt schon mal. Braucht ihr noch knappe halbe Stunde, bis sie sich zeigt. Aber mit Inner Circle und ihrem 80er Games People Plague, da geht die Sonne jetzt schon auf. Und auch Tina Turner hinten drin mit We Don't Need Another Hero. So macht aufstehen Spass. Guten Morgen.
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6 ab 7, ihr hört Radio Zürichsee, wunderschönen guten Morgen. Ja, es ist immer noch dunkel für uns. Die Sonne die braucht immer ein bisschen länger, bis sie wieder vorkommt. Heute ist es etwa um 3 vor halb 8, morgen um 2 vor. Am Freitag ist es effektiv halb 8. Jeden Tag verlieren wir ein paar Minuten. Darum liefern wir euch den Sound, der gut in den Tag hinein begleitet. Das mit wunderbarstem, energiegeladenem 80er Rockpop vom Elton John. Schön, sind

0: Einen wunderschönen guten Morgen. 13 Minuten nach der 7 haben wir es jetzt. Ihr hört Radio Zürichsee. Wir liefern euch nicht nur die Musik, die Energie gibt, die euch schwelgen lässt. Nein, auch die, die zwischendurch eine kleine Weisheit liefert für euren Tag.
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0: 1974 hat Terry Jacks Seasons in the Sun zu einem weltweiten Hit gemacht. Der Song schaut zurück aufs Leben und erinnert daran, die schönen Momente zu schätzen. Wir haben Freude gehabt, wir haben Spass gehabt, wir haben sonnige Zeiten gehabt. Die Weisheit hinter diesen Worten: Am Ende erinnern wir uns selten an Stress oder Termine. Was bleibt, sind die Momente voller Freude, Freundschaft und gemeinsamen Erlebnisse. Darum lohnt es sich, genau diese Augenblicke bewusst zu haben.

0: Illustrator Radio Zürichsee an dem letzten Tag vom September, den 30. September, haben wir es begrüßen. Die Sonne mit 80er Musik von Paul Young, das geht direkt nach den News.
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0: Morgenverkehr im grossen Raum Zürich stockt und staut auf allen bekannten Strecken. Zusätzlich auch im Zürich-Oberland, am Autobahnende Uster und am Autobahnende Hiwil haben wir stockenden Verkehr. Allen unterwegs kommen gut und sicher an euer Ziel. 5 Minuten und dann ist es 7:30.
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7: Mit dem Janis Rüegg. Die US-Regierung von Donald Trump darf vorerst weiterhin Migrantinnen und Migranten in sogenannte Drittstaaten abschieben. Der Supreme Court hat einem Antrag von der Regierung stattgegeben und damit ist ein Urteil von einer Vorinstanz temporär außer Kraft gesetzt worden. Das Gericht hat für den Dezember eine mündliche Verhandlung angesetzt, wo die Argumente von beiden Seiten angelost und nachher ein definitives Urteil gefällt werden soll. Der September 2026 dürfte als zweitwärmster seit Messbeginn in die Schweizer Geschichte eingehen. Gemäss provisorischen Daten vom Bund ist die Durchschnittstemperatur um über 3 Grad über dem Wert von den Jahren 1991 bis 2020 gewesen. Noch wärmer gewesen sei nur der September 2023. Die ETH Zürich hat im aktuellen Ranking von der besten Hochschulen einen Rang verloren. Wie das Fachmagazin Times Higher Education berichtet, ist die beste Universität von Asien, Tsinghua University in China, auf den 11. Platz vorgerutscht. Damit liegt die ETH für das Jahr 2027 global auf dem 12. Platz.
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7: Heute wird es mehrheitlich sonnig. Aktuell messen wir in der Stadt Zürich 15 Grad. Zu Wetzikon sind es 12 und zu Einsiedeln 10 Grad. Morgen wird es dann bewölkter und gegen den Abend kann es regnen kommen. Das aktuelle Wetter und die genaue Prognose für euren Standort findet ihr auch jederzeit in der Radio Zürichsee App.
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0: Welche von meinen Jugendhelden heute Geburtstag feiert und man mit dem merkt, dass man doch älter wird, das gehört ihr gerade am 7:55. Zuerst geht es jetzt ab in die 80er Jahre zum Paul Young und ein 90er Sound von Robert Miles haben wir auch parat für genug Energie an diesem Mittwochmorgen. Schönen guten Tag.
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0: kennen das auch, wenn eure Jugendhelden älter werden, dass ihr merkt, aha, ja, wir werden alle älter. Geht mir so genau heute. Schönen guten Morgen. 5 Minuten nach der halben Nachten haben wir es. Weil der Herr da feiert nämlich Geburtstag.
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0: Kennt ihr ihn? Also spätestens bei dem Hit. Der Marco Blickensdorfer, besser bekannt als Blick, feiert heute seinen 50. Geburtstag. Wir sagen Happy Birthday und liefern die Musik, um in Mittwoch rein feiern und tanzen. Für das parat der Eddie Grant mit 80er Sound. Kommen wir gut in Mittwoch rein.

0: 17 Minuten vor der 8. Ihr hört Radio Zürichsee. Jetzt dann gerade eine rockige Musik aus den 70er Jahren von Kiss. Zuerst gibt es aber noch ein bisschen Keller auf die Ohren.
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2: SBB Rail-Service, Salzgeber, guten Tag.
3: Folgendes. Ich würde gerne meine Enkeltochter besuchen mit dem Zug. Auf ein Fahrzeug ab Schaffhausen.
2: Nach wohin?
3: Aha, ja Moment, sie hat mir da einen Zettel gegeben. Dorchester Street in Boston.
2: In wo?
3: Boston.
2: Dorchester Street. Wenn ich das hier richtig verstanden habe, Boston ist in Amerika. Wir haben keinen Zug nach Boston in Amerika.
3: Ja, der Schnellzug.
2: Es gibt keinen Schnellzug nach Amerika.
3: Sie hat geschrieben, in der Nähe von New York.
2: Jawohl, Boston, New York, ja, tut mir leid, da kann ich auch keine Auskunft geben. Entweder können Sie mit dem Flugzeug gehen oder Sie müssen schwimmen. Eine andere Möglichkeit gibt es leider nicht.
3: Wie lange hat man denn zum Schwimmen?
2: Ja, zum Schwimmen sind Sie völlig im Moment unterwegs. Sie müssen mit dem Flugzeug gehen.
3: Wieso? Sie sind doch Billettauskunft von der SBB.
2: Ja, da sind Sie schon richtig, aber nach Amerika haben wir sicher kein Zeug.
3: Nein, nicht Amerika, Boston.
2: Ja, Boston. Das ist so ein relativ grosser Pazifik, ist dort noch dazwischen. 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
2: Ich wiederhole es gerne nochmal. Es tut mir leid, ich kann Ihnen hier nicht weiterhelfen. Ja, unmöglich, ja.
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0: Ihr hört Radio Zürichsee an diesem Mittwochmorgen. Jetzt dann gerade die Weather Girls mit wunderbarem 80er Sound parat. Zuerst aber das.
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0: Es stockt und staut auf den bekannten Strecken im grossen Raum Zürich. Da haben wir keine außergewöhnlichen Meldungen im Zürich-Oberland. Und in der Region Obersee stockt und staut es bei den Autobahnenden Hiwil und Buster, aber auch über den Seedamine Richtung Rapperswil. Allen unterwegs kommen gut und sicher an unser Ziel. Verkehrsmeldungen gibt es auch online auf radiozürichsee.ch oder in der Radio Zürichsee App. Jetzt ist es 4 vor 8.
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10: Mit dem Janis Rüegg. In Deutschland ist in der kontroversen Debatte um ein mögliches Verbot von der AfD zum ersten Mal eine Expertenanhörung im Landesparlament geplant. Verfassungsrechtler und auch der frühere Chef vom Deutschen Bundesamt für Verfassungsschutz sollen heute im Thüringer Landtag ihre Position vorstellen. Die Partei AfD gilt in Teil als gesichert rechtsextrem und andere Teile stehen unter Verdacht, rechtsextrem zu sein. Darum sehen viele der Partei eine Gefahr für die Demokratie und fordern darum ein Verbot. KI-Firmen sollen sich laut dem US-Präsident Donald Trump selber beaufsichtigen. Das trotz der Warnungen vor grossen Risiken, die im Raum stehen. Wie Donald Trump nach einem Treffen mit den Chefen von KI-Unternehmen mitteilt, sieht er genug Schutz durch die wirtschaftlichen Interessen der Firmen. Sie würden nicht zulassen, ihre Unternehmen aufs Spiel zu setzen. Zudem sei es wichtig, dass die USA den Vorsprung zu China nicht verliere, so Donald Trump. Die Sorgen vor künstlichen Intelligenzen sind in der letzten Zeit immer mehr gestiegen, nach selbstständigen Hacking-Angriffen von KI-Modellen und Warnungen von KI-Entwicklern selber. Europa hat diesen Winter vermutlich keinen Energieengpass zu befürchten. Das hat der zuständige EU-Kommissar nach einem Treffen mit Energieministerinnen und Ministern gesagt. Trotzdem erwartet die EU aber einen schwierigen Winter. Öl und Gas dürften teuer bleiben. Durch das können mehr Menschen als sonst ihre Wohnungen nicht genug heizen, weil ihnen das Geld dazu fehlt. Auch die Industrie zu Europa bleibe wegen der hohen Energiekosten unter Druck, so der zuständige EU-Kommissar. Und noch zum Sport. In der Nations League steht die Schweizer Fußballnazi nach ihrem zweiten Spiel an der Tabellenspitze mit den Maximalpunkten. Gestern Abend haben sie gegen Schottland 3-0 gewonnen. Beim Eishockey haben ZSC Lions Biel 6-3 besiegt. Der EV Zug gewinnt gegen Rapperswil Jona Lakers 5-2 und Genf Servette schlägt den EHC Kloten 4-0.
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10: Heute wird es mehrheitlich sonnig. Aktuell messen wir in der Stadt Zürich 15 Grad. In Dübendorf sind es 12 und in Horgen 14 Grad. Morgen wird es dann bewölkter und gegen den Abend kann es auch regnen kommen.
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0: Einen wunderschönen guten Morgen. Schön, könnt ihr mit Radio Zürichsee in Mittwoch rein. Wir haben die Musik, die euch Energie liefert für alles, was ansteht. Da haben wir 80er Sound von den Weather Girls am Start und dann die grossartigen Rolling Stones. Auch die gibt es jetzt dann gerade. Guten Morgen.
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6 Minuten nach der 8 an dem Tag, wo man ganz, ganz fest darf Danke sagen allen Kolleginnen und Kollegen, die kommen helfen zügeln. Es ist wieder Zügeltermin angesagt. Und wenn ihr jetzt gerade so einen Kasten in die Hand nehmt, um irgendwie 3 Stück oben abzutragen, haben wir die 90er Musik, die euch gut unterstützt. Nicht schnell, gemütlich. Damit auch alles ganz bleibt. Backstreet Boys für euch. Guten Morgen miteinander.

0: Mittelbach, die haben wir jetzt dann gerade hier bei Radio Zürichsee. Zeit für euch zum Mitraten. Welcher Star versteckt sich hinter der heutigen Story und hat noch so viel mehr Talent als Musikmacher?
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2: Stellt euch Folgendes vor. Ende 90er, Anfang 2000er. Eine Sängerin hat grosse Erfolge mit ihrer Band und auch Solo. Aber sie hat noch ganz andere Talente. Eins, das tief in der Familie verankert ist. Vier Generationen Näherinnen. Urgroßmutter hat jedes Jahr für die ganze Familie neue Pyjama genäht. Großmutter hat Kleider für ihre Mutter geschnürbt. Und sie hat sich am Anfang ihre Bühnenoutfits selber gemacht. Heute hat sie eine eigene Modelinie mit 90 Millionen Dollar Jahresumsatz. Die Frau, die singen und nähen kann, ist Gwen Stefani.

0: Während Radio Zürich eingeschaltet, jetzt gibt es dann gerade einen 80er-Hit zum Mitsingen von einer und von der wahrscheinlich einzig wahren Ikone. Wer das ist, ihr gehört jetzt gerade nach den News.
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0: Es stockt und steht im Grossraum Zürich auf den bekannten Strecken. In der Region Zürich-Oberland und auch Obersee haben sich der Stock und Verkehr aufgelöst. Alle unterwegs kommen gut und sicher an euer Ziel.
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6: Mit dem Janis Rüegg. Die US-Regierung von Donald Trump darf vorerst weiterhin Migrantinnen und Migranten in sogenannte Drittstaaten abschieben. Der Supreme Court hat einem Antrag von der Regierung stattgegeben und damit ist ein Urteil von einer Vorinstanz temporär außer Kraft gesetzt worden. Das Gericht hat für den Dezember eine mündliche Verhandlung angesetzt, wo die Argumente von beiden Seiten angehört und nachher ein definitives Urteil gefällt werden soll. In Deutschland ist in der kontroversen Debatte um ein mögliches Verbot von der AfD zum ersten Mal eine Expertenanhörung im Landesparlament geplant. Verfassungsrechtler und auch der frühere Chef vom Deutschen Bundesamt für Verfassungsschutz sollen heute im Thüringer Landtag ihre Position vorstellen. Die Partei AfD gilt in Teil als gesichert rechtsextrem und andere Teile stehen unter Verdacht, rechtsextrem zu sein. Der Chef vom Atomkraftwerk Gösgen hat finanzielle Unterstützung vom Bund gefordert. Wenn das Kraftwerk bis 2059 am Netz bleiben soll, seien Investitionen von 2 Milliarden Franken nötig, hat der ACH Media mitteilt. Er schlägt vor, dass sich der Bund entweder mit Investitionsbeiträgen am Langzeitbetrieb beteiligt oder einen Strompreis garantiert, der für das Kraftwerk rentabel bleibt.
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6: Heute haben wir sehr einen sonnigen Tag vor uns. Aktuell messen wir in der Stadt Zürich und Pfäffiken Schweiz 16 Grad. In Pfäffiken Zürich sind es 15 Grad. Morgen wird es dann bewölkter und gegen den Abend kommt es auch regnen. 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
0: Wieso ich mich heute gerade irgendwie ein bisschen älter fühle, verrate ich euch gerade am 6 über halb 9. Zuerst jetzt ein 80er-Hit zum Mitsingen von der Madonna und dann gibt es 90er-Musik von Depeche Mode. Schönen guten Tag.
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musikalisch eher der Durchbruch gewesen, der Marco Blickensdorfer. Besser bekannt als Blick, hat Musikkarriere gestartet im Rap Blick und Lex. Dann gross geworden mit einer Kombination aus Schweizer Musik und eben Rap. Er wird heute 50 und zeigt auf, dass auch unsere Jugendhelden immer älter werden. Darum geniessen wir den Tag mit ein bisschen Sonne im Gesicht und beschäftigen uns nicht zu fest mit dem Alter. Laidback Sunshine Reggae für euren Mittwochvormittag. Schön verbringt ihr den mit Radio Zürichsee.

0: Viertel vor 9 Uhr, jetzt geht es dann gerade ab in die 80er Jahre zu Blondie und ihrem energiegeladenen Hit «The Tire is Hide». Zuerst ist aber noch der Keller dran.
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2: SBB Rail-Service, Salzgeber, guten Tag.
3: Folgendes. Ich würde gerne meine Enkeltochter besuchen mit dem Zug. Auf ein Fahrzeug ab Schaffhausen.
2: Nach wohin?
3: Aha, ja, Moment. Sie hat mir da einen Zettel gegeben. Dorchester Street in Boston.
2: In wo?
3: Boston.
2: Dorchester Street. Wenn ich das hier richtig verstanden habe, Boston ist in Amerika. Wir haben keinen Zug nach Boston in Amerika.
3: Ja, der Schnellzug.
2: Es gibt keinen Schnellzug nach Amerika.
3: Sie hat geschrieben, in der Nähe von New York.
2: Jawohl, Boston, New York, ja, tut mir leid, da kann ich auch keine Auskunft geben. Entweder können Sie mit dem Flugzeug gehen oder Sie müssen schwimmen. Eine andere Möglichkeit gibt es leider nicht.
3: Wie lange hat man denn zum Schwimmen?
2: Ja, zum Schwimmen sind Sie völlig im Moment unterwegs. Sie müssen mit dem Flugzeug gehen.
3: Wieso, Sie sind doch Billettauskunft von der SBB.
2: Ja, da sind Sie schon richtig, aber nach Amerika haben wir sicher kein Zeug.
3: Nein, nicht Amerika, Boston.
2: Ja, Boston. Das ist so ein relativ grosser Pazifik, ist dort noch dazwischen. Ein grosses Meer. Das ist ein anderer Kontinent.
3: Ja, dann hätte ich gerne eine Zugverbindung auf Boston, Amerika.
2: Ich wiederhole es gerne nochmal. Es tut mir leid, ich kann Ihnen hier nicht weiterhelfen. Ja, unmöglich, ja.
4: Herzlich willkommen beim Kellerfon.
2: Nein, das gibt's ja nicht. Super.
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0: Perfekt für euch die 9. Pause gibt es einen 80er-Hit zum Mitsingen. Geht das ganze Team auf der Baustelle. Mehr Stimmung könnt ihr haben, gerade nach den News.
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0: Verkehrsübersicht. Wir haben aktuell im Grossraum Zürich noch stockenden Verkehr oder Stau vor dem Gubristunnel Richtung St. Gallen. Dann aber auch beim Brütiseller Kreuz aus diversen Richtungen, wenn ihr unterwegs seid, Richtung Stadt, bei den Autobahnenden und durch den Hartwald durch. Allen unterwegs kommen gut und sicher an euer Ziel. Alle Verkehrsmeldungen im Detail jederzeit online auf radiozürichsee.ch oder in der Radio Zürichsee App. 4 Minuten noch, dann ist es 9 Uhr.
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6: Mit dem Janis Rüegg. Zu Winterthur kommt ein Mann wegen einer Amokfahrt vor das Bezirksgericht. Der 26-Jährige soll in einem Winterthurer Wald probiert haben, einen Spaziergänger zu überfahren. Wie die Staatsanwaltschaft mitteilt, halten sie ihn für schuldunfähig. Morgen muss er sich vor Gericht verantworten. Als er sein Auto im Februar 25 auf den Fußgänger zugesteuert hat, soll er ohne Fahrausweis und unter Kokain-Einfluss gefahren sein. China droht der EU mit Gegenmaßnahmen im Handelsstreit. China werde entschlossen reagieren, wenn die EU diskriminierende und restriktive Massnahmen gegen chinesische Unternehmen oder Produkte ergreifen würde, teilt das Handelsministerium zu Peking mit. Wir werden die weiteren Schritte der EU genau beobachten. Das Ganze sei eine Reaktion auf einen Medienbericht, der EU-Massnahmen ankündigt. Genauer ist auf den Bericht aber nicht eingegangen worden. KI-Firmen sollen sich laut dem US-Präsident Donald Trump selber beaufsichtigen. Trotz der Warnungen vor grossen Risiken, die im Raum stehen. Wie der Donald Trump nach einem Treffen mit den Chefen von KI-Unternehmen mitteilt, sieht er genug Schutz durch die wirtschaftlichen Interessen der Firmen. Sie würden nicht zulassen, ihre Unternehmen aufs Spiel zu setzen. Zudem sei es wichtig, dass die USA den Vorsprung zu China nicht verlieren, so der Donald Trump. Die Sorgen vor künstlicher Intelligenz sind in letzter Zeit immer mehr gestiegen, nach selbstständigen Hacking-Angriffen von KI-Modellen und Warnungen von KI-Entwicklern selber.
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6: Heute haben wir sehr einen sonnigen Tag. Aktuell messen wir in der Stadt Zürich 16 Grad, in Gossau sind es 13 und in Reichenburg 14 Grad. Morgen wird es dann bewölkter und gegen den Abend kann es regnen kommen.
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0: Ein wunderschönen guten Tag. Schön, sind wir mit Radio Zürichsee unterwegs ab in die 9. Pause. Und das singend Tight Fit, The Lion Sleeps Tonight. Ich würde sagen, die Stromer übernehmen die eine Stimme und die Malerinnen und Maler die andere. Und ihr geniessen es einfach ein bisschen.
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Jeden Morgen haben wir hier bei Radio Zürichsee eine Frage vom Tag für euch. Guten Tag miteinander, jetzt sind gerade 10 Minuten nach der 9. Und zwar haben wir heute zum Tag des Podcasts wissen. Hört ihr den Podcast oder seid ihr eher im Team Musik? Und ihr seid eigentlich ganz klar im Team Musik. Ihr wollt geniessen, das Beste aus den 80er, 90er und mehr könnt ihr bei uns haben. Und wir gehen gerade ab in die 80er Jahre zu der Police mit ihrem Every Breath You Take. Einer, der einfach so schön ist.

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0: Ihr habt Radio Zürich eingeschaltet. Das ist euer Mittwochmorgen. In den Startlöchern haben wir wunderbaren 80er-Sound von F.R. David, aber auch einen zum Geniessen aus den 90er-Jahren von The Cure. Gibt's gerade als nächstes.
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0: Es ist ruhiger geworden auf der Straße. Eine Meldung aus dem Grossraum Zürich haben wir aber aktuell noch. A1 Bern Richtung St. Gallen zwischen Zürich Affoltern und Zürich Ost haben den Stau. Allen unterwegs kommen gut und sicher an euer Ziel.
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5: Heute haben wir sehr einen sonnigen Tag. Aktuell messen wir in der Stadt Zürich 16 Grad. Zu Meilen und zu Wald sind 17 Grad. Morgen wird es dann bewölkter und gegen den Abend kommt es regnen. 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

Minuten nach der halben Zehn an dem Mittwochmorgen, wo viele zusammenarbeiten, zum Wohnungen räumen und zügeln. Kolleginnen und Kollegen aufboten, zum helfen und zusammenarbeiten. Das war auch das grosse Thema in den 80er Jahren, wo der Song «We Are the World» entstanden ist. Fast 50 Musikstars sind da zusammengekommen, um einen Song zu machen, den ihr jetzt geniessen könnt hier bei Radio Zürichsee. Viel Spass! There comes a time when we hear Song machen, den ihr jetzt geniessen könnt hier bei Radio Zürichsee. Viel Spass! 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
3: Noch zwei Meldungen aus dem Grossraum Zürich. Zum einen auf der A1 Bern Richtung St. Gallen zwischen Zürich-Affolter und Zürich-Oststau. Und dann haben wir auch noch stockenden Verkehr auf der A3 beim Autobahnende Wiedeke. Alle Meldungen gibt es für euch auch jederzeit auf radiozürichsee.ch oder auch in unserer Radio Zürichsee App. Alle unterwegs, ganz gute Fahrt. Jetzt ist 5 vor 10.
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3: Mit dem Janis Rüegg. Seit dem Morgen laufen in Deutschland und in weiteren europäischen Ländern Razzien gegen Geldwäschernetzwerke um die Hells Angels. Mit einer gross angelegten Aktion geht die Polizei mit über 1000 Einsatzkräften gegen das Netzwerk vor. Laut der zuständigen Polizei in Duisburg sollen auch mehrere Haftbefehle vollstreckt und gesamthaft Vermögenswert in der Höhe von über 48 Millionen Euro beschlagnahmt werden. Das US-Militär ist vollständig aus dem Irak abgezogen. Die letzten Soldaten haben das Land verlassen, teilt das US-Verteidigungsministerium mit. Damit endet ein umstrittener US-Militäreinsatz nach über 20 Jahren von der Präsenz im Irak. Mit dem Einsatz hat man den früheren Machthaber Saddam Hussein gestürzt und Terrormiliz Islamischer Staat bekämpft. In der Schweiz sind in diesem Jahr so viele neue Unternehmen gegründet und ins Handelsregister eingetragen worden wie noch nie. Besonders deutlich haben die Gründungen gegenüber dem Vorjahr im Tessin zugenommen. Leicht zurückgegangen sind sie in Zürich, wie das Institut für junge Unternehmen heute mitteilt. Gesamthaft sind seit Anfang Jahr über 41'000 Unternehmen neu eingetragen worden. Das ist ein Rekord und entspreche einem Wachstum gegenüber der Vorjahresperiode um 2,1%.
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3: Heute haben wir einen sehr sonnigen Tag. Aktuell messen wir in der Stadt Zürich und die Küsnacht 17 Grad. Zu Kalbrunn sind es 18 Grad. Morgen wird es dann bewölkter und gegen den Abend kommt es regnen.
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4: Das ist euer Mittwochvormittag mit Radio Zürichsee. Wir haben die ganz grossen Stars aus den 80er, 90er und mehr für euch parat. Mit der Kim Wilde, Tidal, Status Quo, Matthew Wilder. Und Anfang machen wir mit 90er Sound vom Neck. Schönen guten Tag.
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1: Viel ist nicht los auf der Straße. Wir haben aktuell zwei Meldungen aus dem Grossraum Zürich. Und zwar stockender Verkehr auf der A1 Nordring Zürich-Bern Richtung St. Gallen zwischen dem Limmataler Kreuz und dem Koberstunnel und dann ebenfalls stockender Verkehr auf der A3 beim Autobahnende Wiedeke. Alle unterwegs, ganz gute Fahrt.
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1: Im Moment haben wir keine Meldungen aus dem Grossraum Zürich, im Zürcher Oberland und rund um den Zürichsee. Falls ihr auch hier etwas seht, dann meldet uns das gerne auf unserer gratis Verkehrshotline 0800 und 3x60. Merci euch und allen unterwegs weiterhin eine gute Fahrt. In 6 Minuten ist es 11.
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1: Mit dem Janis Rüegg. Die Schweizer Wirtschaft wächst stärker wie erwartet. Die Ökonomen vom KOV-Institut der ETH Zürich haben ihre Wachstumsprognose für das Jahr deutlich erhöht. Trotzdem bleibt die Unsicherheit aber hoch, wie vom Institut heute mitteilt wird. Das Bruttoinlandprodukt dürfte im laufenden Jahr um 1,9% zulegen. Deutschland ist in der kontroversen Debatte um ein mögliches Verbot von der AfD zum ersten Mal eine Expertenanhörung im Landesparlament geplant. Verfassungsrechtler und auch der frühere Chef vom Deutschen Bundesamt für Verfassungsschutz sollen heute im Thüringer Landtag ihre Position vorstellen. Die Partei AfD gilt in Teil als gesichert rechtsextrem und andere Teile stehen unter Verdacht rechtsextrem zu sein. Darum sehen viele in der Partei eine Gefahr für die Demokratie und fordern darum um ein Verbot. China droht der EU mit Gegenmaßnahmen im Handelsstreit. China werde entschlossen reagieren, wenn die EU diskriminierende und restriktive Massnahmen gegen chinesische Unternehmen oder Produkte würde ergreifen, teilt das Handelsministerium zu Peking mit. Wir werden die weiteren Schritte von der EU genau beobachten. Das Ganze ist eine Reaktion auf einen Medienbericht, der EU-Massnahmen ankündigt. Genauer ist auf den Bericht aber nicht eingegangen worden.
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1: Heute haben wir einen sehr sonnigen Tag. Aktuell messen wir in der Stadt Zürich und Männendorf 20 Grad. Z Fischental sind es 19 Grad. Morgen wird es dann bewölkter und gegen den Abend kommt es regnen.
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2: Langsam kann man sich Gedanken machen, was es zum Mittag gibt oder was man für die Kinder kocht. Ein bisschen gestärkt in Mittwochnachmittag. Das könnt ihr haben mit guter Musik unterstützt von Inner Circle und Bryan Adams. Aber auch R.E.M. gibt es noch in dieser halben Stunde. Schönen guten Tag.
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4: Wegen einem Unfall steht es auf der A1 St. Gallen Richtung Bern zwischen dem Brütenseller Kreuz und Zürich Nord. Sonst haben wir auch noch zwei weitere Meldungen aus dem Grossraum Zürich. Und zwar zum einen auf der A1 Nordring Zürich Bern Richtung St. Gallen zwischen dem Limmertaler Kreuz und dem Gubristollen stockenden Verkehr. Und dann stocken es auch noch auf der A3 Westring Zürich Chur Richtung Basel zwischen Urdorf Nord und dem Limmertaler Aller Kreuz allen unterwegs. Ganz gute Fahrt.
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3: Aktuell Stau wegen Unfall auf der A1 Richtung Bern. Ab dem Brütiseller Kreuz bis Zürich Nord stehen wir dort. Und sonst haben wir stockenden Verkehr. Einmal auf dem Nordring Richtung St. Gallen, ab dem Limmataler Kreuz bis zum Gubristunnel und auf dem Westring, das ist Fahrt Richtung Basel, dort ab Urdorf Nord. Alle Verkehrsmeldungen gibt es für euch auch jederzeit online auf radiozürichsee.ch oder in unserer Radio Zürichsee App. Kommt alle gut und sicher eurem Ziel an. Es wird 5 vor 12.
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4: Mit dem Janis Rüegg. Der Ständerat hat sich beim EU-Vertragspaket hinter den Kompromiss von den Sozialpartnern zum Lohnschutz gestellt. Die Kleinkammer hat den erweiterten Kündigungsschutz gut geheissen, der besonders umstritten war, wie heute mitteilt wird. Die Massnahme ist im Vorfeld vom Gewerbeverband und einer bürgerlichen Mehrheit in der vorberatenden Kommission abgelehnt worden. Die Linke und die Gewerkschaften bezeichnen die Massnahme als rote Linie, weil sie die Arbeitnehmenden zu wenig schützt. Wegen dem könnten sie ihre Unterstützung für das ganze EU-Paket nochmal überdenken. Die Zürichsee Schifffahrtsgesellschaft beendet die Sommersaison früh vorzeitig. Das wegen dem Wasserpegel, der weiter sinkt. Wie die ZSG mitteilt, steigt mit dem zunehmenden Risiko von Grundberührungen auch die Gefahr von Schäden an dem Schiff. Sie wechselt schon jetzt auf den eingeschränkten Winterfahrplan, um die Sicherheit von Gästen und Mitarbeitenden können gewährleisten, statt wie geplant erst am 19. Oktober. Das US-Militär ist vollständig aus dem Irak abgezogen. Die letzten Soldaten haben das Land verlassen, teilt das US-Verteidigungsministerium mit. Damit endet ein umstrittener US-Militäreinsatz nach über 20 Jahren von der Präsenz im Irak. Parallel zum Abzug hat die Hisbollah-Miliz im Irak mit neuer Gewalt droht. Sie werden die Regierung stürzen, wenn sie gegen die Interessen vom Volk handeln sollte.
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4: Heute haben wir einen sehr sonnigen Tag. Aktuell messen wir in der Stadt Zürich und Stefan 22 Grad. Die Schennis sind es 23 Grad. Morgen wird es dann bewölkter und gegen den Abend kommt es regnen.
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3: Der allerletzte vom September. Man kann es kaum glauben bei diesem Wetter, aber ja, es ist so. Genau wie das Wetter geben auch wir in der Musik nochmal Vollgas. Mit dem Axel F. aus dem 85 und zum Start Texas mit ihrem 90er-Hit Summer Sun, wo uns genau die passenden Töne zum Sonnenschein liefert. Ich wünsche euch allen einen guten und einen super Start in die Zweitageshälfte.
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Das ist der Merkspruch für alle Autobesitzerinnen und Besitzer. Ab Oktober sollte man sich ja dann bald mal einen Termin für den Reifenwechsel sichern, um die Finken für die kalte Jahreszeit zu montieren. Jetzt, wir haben uns gefragt, gibt es noch mehr so Merksätze, die einem das Leben einfacher machen? Ob ein Sprüchli für den Tag oder eine gute alte Bauernregel. Wir sind auf der Suche nach den Besten. Habt ihr einen auf Lager, der uns und der Radio Zürichsee Hörerinnen und Hörer im Alltag hilft? Wir wollen ihn hören. Macht uns eine Sprachnachricht ins Studio auf 079 255 71 71. Das Resultat hören wir dann heute Abend und morgen Morgen in der Morgenshow. Ebenfalls eine Auswahl vom Besten ist unsere Musik. Und zwar die aus den 80er, 90er und mehr. Tanzmusik haben wir am Start, ein 2000er für die Abwechslung mit Murder on the Dance Floor, dann später als erstes ein 90er von Ace of Base. Und zwischen den beiden pfeifen wir uns mal so richtig durchs Leben bei Don't Worry, Be Happy aus den 88er Jahren.

0: Nach den Kurznews gibt es einen Song, wo ihr zur Abwechslung nicht nur von mir, sondern auch von den beiden Sängerinnen im Liedtext aufgefordert werdet, den Radio einzustellen. Ich empfehle sogar bei dem 90er Lüter stellen. Das Lied vom britischen Frauenmusikprojekt, wo wie ein bekannter Dichter heisst, gibt es jetzt als nächstes.
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4: Auf der A1 Richtung Bern zwischen dem Brütiseelkreuz und der Verzweigung Zürich-Nord kommt es zu Stau wegen einem Unfall. Dann haben wir stockenden Verkehr auf dem Nordring Richtung St. Gallen zwischen dem Limmataler Kreuz und dem Gubrisch-Tunnel. Und auf dem Westring Richtung Basel zwischen Urdorf Nord und dem Limmataler Kreuz ebenfalls verstopft. Stockenden Verkehr wegen Verkehrsüberlastung. Wenn ihr sonst noch etwas beobachtet habt unterwegs, dann teilt uns das mit auf unsere gratis Verkehrshotline mit den Nummern 0800 und 3x60. Alle unterwegs weiterhin eine gute und eine sichere Fahrt. Es ist 10:55.
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4: Mit dem Marco Huber. Der Ständerat hat sich beim EU-Vertragspaket hinter den Kompromiss der Sozialpartner zum Lohnschutz gestellt. Die kleine Ratskammer hat den erweiterten Kündigungsschutz gutgeheissen, der besonders umstritten war. Von rechter Seite ist die Massnahme kritisiert worden. Sie habe nichts mit dem Vertragspaket direkt zu tun, hat es geheissen. Die Linken sind dagegen gewesen, weil beim Kompromiss die Arbeitnehmer zu wenig geschützt werden würden. Die Zürichsee Schifffahrtsgesellschaft beendet die Sommersaison vorzeitig. Wie die ZSG heute mitteilt, steigt wegen dem sinkenden Wasserspiegel auch die Gefahr. Von Schäden an dem Schiff, so ist es richtig. Sie wechselt jetzt schon und nicht erst wie geplant am 19. Oktober auf den eingeschränkten Winterfahrplan, das um die Sicherheit der Gäste und der Mitarbeitenden können zu garantieren. Das US-Militär ist vollständig aus dem Irak abgezogen. Die letzten Soldaten haben das Land verlassen, teilt das US-Verteidigungsministerium mit. Damit endet ein umstrittener US-Militäreinsatz im Irak nach über 20 Jahren.
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4: Heute ist es den ganzen Tag durch sonnig. Aktuell messen wir in der Stadt Zürich und zur Rapperswil 22 Grad, Ziegelbrück 23 Grad. Morgen wird es dann ein bisschen bewölkter und gegen den Abend kommt es stellenweise regnen. 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
3: Wir haben Stau im Grossen Zürich auf der A1 Richtung Bern zwischen dem Brütisellenkreuz und der Verzweigung Zürich Nord wegen einem Unfall. Dann stocken es auf dem Nordring Richtung St. Gallen zwischen dem Limmataler Kreuz und dem Gubelschnell und auf dem Westring haben stockenden Verkehr Richtung Basel auf dem Abschnitt zwischen Urdorf Nord und dem Limmataler Kreuz. Alle Verkehrsmeldungen findet ihr auch immer in der Übersicht auf radiozürichsee.ch oder natürlich auch in der Radio Zürichsee App. Allen unterwegs weiterhin eine gute und eine sichere Fahrt. In 5 Minuten ist es 1.
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3: Mit dem Marco Huber. Die Schweizer Wirtschaft wächst das Jahr stärker wie erwartet. Die Ökonomen vom Koff-Institut der ETH Zürich haben ihre Wachstumsprognose für das laufende Jahr deutlich erhöht. Trotzdem bleibt die Unsicherheit hoch, wie das Institut heute mitteilt. Das Bruttoinlandprodukt, also die gesamte Wertschöpfung der Schweizer Wirtschaft, dürfte gemäss dieser Prognose im laufenden Jahr um 1,9% zulegen. Studierende aus der Europäischen Union sollen in der Schweiz in Zukunft wieder gleich hohe Studiengebühren zahlen wie Schweizer Studierende. Das hat der Ständerat bei der Beratung des neuen Vertragspakets zwischen der Schweiz und der EU beschlossen. Mehrere Schweizer Hochschulen haben die Studiengebühren für Studierende aus dem Ausland in letzter Zeit erhöht. Die ETH zum Beispiel hat sie verdreifacht. Hintergrund ist die Kürzung von Bundesbeiträgen für die Hochschulen. Die Zürichsee Schifffahrtsgesellschaft beendet die Sommersaison vorzeitig. Das wegen dem Wasserpegel, der weiter sinkt. Wie die ZSG mitteilt, steigt darum das Risiko von Grundberührungen und so auch die Gefahr für Schäden an dem Schiff. Die ZSG wechselt schon jetzt auf den eingeschränkten Winterfahrplan, um die Sicherheit der Gäste und der Mitarbeitenden können zu gewährleisten. Geplant wäre eigentlich so Ende der Sommersaison am 19. Oktober gewesen.
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3: Heute ist es den ganzen Tag sonnig. Aktuell messen wir in der Stadt Zürich 24 Grad zu Lachen und zu Volkertschwil 23 Grad. Morgen wird es dann ein bisschen bewölkter und gegen den Abend kann es Regen geben.
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4: Volle Kraft voraus gehen wir auch langsam Richtung Oktober sogar. Es gibt jetzt bei Radio Zürichsee noch mehr geniale Musik mit 90er von den Bee Gees, 80er von der Madonna oder gerade zum Start Lemon Tree. Damit jagt ein Gassenhauer der nächste und auch ein paar 2000er für die Abwechslung haben wir für euch. Zum Beispiel mit dem Robbie Williams. Schön sind ihr bei uns an diesem Mittwoch.
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4: Auf der A1 Richtung Bern zwischen dem Brütisellenkreuz und der Verzweigung Zürich-Nord haben wir Stau wegen einem Unfall. Dann haben wir stockenden Verkehr auf dem Nordring Richtung St. Gallen zwischen dem Limmataler Kreuz und dem Guberschnell und auf dem Westring Richtung Basel zwischen Urdorf Nord und dem Limmataler Kreuz stockenden Verkehr. Die Nummer für eure weiteren Beobachtungen von unterwegs ist 0800 und 3x60. Allen unterwegs weiterhin eine gute und eine sichere Fahrt.
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3: Auf dem Nordring Richtung St. Gallen zwischen Zürich-Seebach und der Verzweigung Zürich-Nord kommt es zu Stau wegen einem Unfall. Dort ist der linke Fahrstreifen gesperrt bzw. die Fahrbahn auf einen Fahrstreifen verengt. Dann haben wir stockenden Verkehr auf dem Nordring Richtung St. Gallen zwischen dem Limmataler Kreuz und dem Guberstenil und auf dem Westring stockt es Richtung Basel zwischen Durdorf Nord und dem Limmataler Kreuz. Alle Verkehrsmeldungen findet ihr auch immer in der Übersicht auf radiozürichsee.ch oder natürlich auch in der Radio Zürichsee App. All unterwegs weiterhin eine gute und eine sichere Fahrt. Es ist 5 vor 2.
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3: Mit dem Marco Huber. Studierende aus der EU sollen in der Schweiz wieder gleich hohe Studiengebühren zahlen wie Schweizer Studierende. Das hat der Ständerat bei der Beratung vom neuen Vertragspaket Schweiz-EU beschlossen. Mehrere Schweizer Hochschulen haben die Studiengebühren für Studierende aus dem Ausland in letzter Zeit erhöht. Die ETH zum Beispiel hat sie verdreifacht. Hintergrund ist die Kürzung von Bundesbeiträgen für die Hochschulen. Das Parlament lehnt eine Finanzierungslösung im Fall von einem schweren Erdbeben in der Schweiz ab. Der Nationalrat hat mit 99 zu 84 Stimmen Nein gesagt zu einer entsprechenden Vorlage. Damit ist der Nationalrat dem Entscheid vom Ständerat gefolgt. Die Vorlage hat gewollt, dass bei einem schweren Erdbeben vom Bund, der Bund Immobilieneigentümer dazu hätte können verpflichten, ein 0,5% vom Versicherungswert von ihrem Gebäude zu zahlen, um den Wiederaufbau nach einem Erdbeben zu finanzieren. Ein Lieferwagen ist zu Rapperswil-Jona in Vollbrand geraten. Der Fahrer hat den Lieferwagen angehalten und verlassen. Die Feuerwehr hat den Brand gestern Abend können löschen, wie die Kantonspolizei St. Gallen heute mitteilt. Der Lieferwagenbrand hat gestern Abend auf dem Abschnitt zwischen der Autobahnausfahrt Jona Richtung Rapperswil-Jona für Einschränkungen gesorgt. Die Polizei geht von einem technischen Defekt als Brandursache aus.
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3: Es ist ein sonniger Tag heute. Aktuell messen wir in der Stadt Zürich 26 Grad, Zolliken und Regensdorf 25 Grad. Morgen wird es dann ein bisschen bewölkter und gegen den Abend kann es Regen geben.
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4: Wir dürfen euch durch den letzten Tag vom September 2026 begleiten und das mit richtig guten Launenhits. Eine Stunde nonstop, um so richtig mitjodeln, erwartet euch. Gloria, How Bizarre oder Proud Mary, alle drunter in dieser Stunde. Der Anfang macht jetzt der Eros Ramazzotti mit Italo Power aus den 90ern.
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2: Auf dem Nordring Richtung St. Gallen zwischen Zürich-Seebach und der Verzweigung Zürich-Nord haben der Stau wegen einem Unfall der linke Fahrstreifen ist gesperrt. Dann Nordring Richtung St. Gallen zwischen dem Limmataler Kreuz und dem Kubrischnee stockenden Verkehr. Und auf dem Westring Richtung Basel zwischen Durdorf Nord und dem Limmataler Kreuz haben wir ebenfalls stockenden Verkehr. Die Nummer für eure weiteren Beobachtungen von unterwegs ist 0800 und 3x60. Alle unterwegs weiterhin eine gute und eine sichere Fahrt.
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3: In Grossen Zürich haben wir Stau auf der A1 Richtung St. Gallen zwischen Zürich-Seebach und der Verzweigung Zürich-Nord. Grund dafür ist ein Unfall. Der linke Fahrstreifen ist dort gesperrt. Auf dem Nordring Richtung St. Gallen zwischen dem Limmataler Kreuz und dem Gubelschnürl haben wir stockenden Verkehr. Und auf dem Westring Richtung Basel zwischen Durdorf Nord und dem Limmataler Kreuz ebenfalls stockenden Verkehr. Alle Verkehrsmeldungen findet ihr auch immer in der Übersicht auf radiozürichsee.ch oder in der Radio Zürichsee App. All unterwegs weiterhin eine gute und eine sichere Fahrt. In 5 Minuten ist es 3.
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3: Mit dem Marco Huber. Inzwischen hat der Ständerat mit der Diskussion zu der Referendumsfrage bei den EU-Verträgen angefangen. Es geht darum, in welcher Form das Referendum gegen das umfassende Vertragswerk kann ergriffen werden. Ob bei einer Volksabstimmung das Volksmehr langt, wird dabei diskutiert oder ob es dazu auch noch das Ständemehr, also die Mehrheit der Kantone, braucht. Die vorberatenden Kommissionen legen zu dieser umstrittenen Frage verschiedene Konzepte vor. Der Nationalrat hat als erster von den eidgenössischen Räten Kredit für die Immobilien vom Bund bewilligt. Teil von dem Topf von über 770 Millionen Franken ist die Sanierung von der Schweizer Botschaft zu London. Das Projekt umfasst 96 Millionen Franken. Im Gleichen hat der Nationalrat auch der Renovation und Erweiterung von der Nationalbibliothek zu Bern zugestimmt. In der Stadt Zürich muss das Volk nochmal über ein vergünstigtes ÖV-Abo abstimmen. Eigentlich hat das Volk so ein Abo für 365 Franken vor einem Jahr angenommen. Jetzt hat die Stadt Zürich berechnet, dass das Abo knapp 200 Millionen Franken im Jahr kostet. Für diese Ausgabe braucht es jetzt eine zweite Abstimmung, wie die Stadt Zürich mitteilt.
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3: Es ist weiterhin sonnig und warm. Aktuell messen wir in der Stadt Zürich 27 Grad, Horgen und Dübendorf 26 Grad. Mal wird es dann ein bisschen bewölkter und gegen den Abend gibt es Regen.
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4: Schönes Wetter und gute Laune. Bei uns das sowieso das Motto. Wir haben eine frische Lieferung mit bestem Sound für euch. Am Start sind der Freddie Mercury und Billy Joel aus den 90er oder die Pet Shop Boys und R.E.M. aus den 80er Jahren. Eine Stunde Nonstop Musik. Ich wünsche euch einen super schönen Nachmittag und viel Spass jetzt bei unserem nächsten Mambo No. 5 Lou Bega.
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3: Es hat einen Unfall gegeben vom Nordring Richtung St. Gallen zwischen Zürich-Seebach und der Verzweigung Zürich-Nord. Kommt es darum zu Stau. Der linke Fahrstreifen steht gesperrt bzw. die Fahrbahn auf einen Fahrstreifen verengt. Nordring Richtung St. Gallen zwischen dem Limmataler Kreuz und dem Kuberschnellstock und der Verkehr. A1 Richtung Zürich zwischen dem Brütisseler Kreuz und der Verzweigung Zürich-Oststock und der Verkehr. Und auf dem Westring Richtung Basel zwischen Urdorf Nord und dem Limmataler Kreuz ebenfalls stockender Verkehr. Und Stauhänder in der Region Obersee auf dem Seedamm zwischen Pfäffikenschweiz und Rapperswil. Die Nummer für eure weiteren Beobachtungen von unterwegs ist 0800 und 3x60. An unterwegs weiterhin eine gute und eine sichere Fahrt.
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2: Auf dem Westring hat es einen Unfall gegeben, darum aktuell Richtung Basel ab Birmensdorf bis zum Limmataler Kreuz Stau. Der linke Fahrstreifen ist dort blockiert. Und ein Bahnfahrzeug hat es auf der A1 Richtung St. Gallen. Dort zwischen Dietik und dem Gubristunnel drum Stau. Dort ist der rechte Fahrstreifen gesperrt. Und dann haben wir noch stockenden Verkehr auf der A1 Richtung Zürich ab dem Rastplatz Balderschwil bis Zürich-Ost. Schauen wir an Obersee, dort staut es über den Seedamm auf Rapperswil rein. Und im Zürich-Oberland haben wir stockenden Verkehr zwischen Hiwil und Betz-Holzkreisel in beide Richtungen. Alle Verkehrsmeldungen für euch auch jederzeit auf radiozürichsee.ch und in der Radio Zürichsee-App. Kommt gut an, es ist jetzt 5 vor 4.
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3: Mit dem Marco Huber. Der Ständerat hat mit der Debatte zu der Referendumsfrage bei den EU-Verträgen angefangen. Es geht darum, in welcher Form das Referendum gegen das Vertragswerk könnte ergriffen werden. Die Ständerätinnen und Ständeräte diskutieren, ob bei einer Volksabstimmung das Volksmehr langt oder ob es dazu auch noch das Ständemehr, also die Mehrheit der Kantone, bräuchte. Die vorberatenden Kommissionen legen zu dieser umstrittenen Frage verschiedene Konzepte vor. In der Stadt Zürich muss das Volk nochmal über ein vergünstigtes ÖV-Abo abstimmen. Eigentlich hat das Volk so ein Abo für 365 Franken vor einem Jahr angenommen. Jetzt hat die Stadt Zürich aber berechnet, dass das Abo knapp 200 Millionen Franken im Jahr kostet. Für diese Ausgaben braucht es jetzt eine zweite Abstimmung, wie die Stadt Zürich heute mitteilt. Zu der guten Nachricht vom Tag. Im deutschen Bundesland Rheinland-Pfalz sollen in Zukunft in allen Streifenwegen von der Polizei sogenannte Seelentröster Teddys drin haben. Die Plüschtiere sollen eine Hilfe sein für Kinder, die etwas Schlimmes wie einen Unfall oder sonst etwas Belastendes erlebt haben. Die Teddybären sollen den Mädchen und Buben die Angst nehmen, Vertrauen schaffen und Trost spenden. In der ersten Phase dieses Projekts sollen 1100 von diesen plüschigen Beamten zum Einsatz kommen.
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3: Es ist weiterhin sonnig und warm. Aktuell messen wir in der Stadt Zürich 28 Grad, das Herliberg und das Glattfeld 27 Grad. Morgen wird es dann ein bisschen bewölkter und gegen den Abend gibt es Regen.
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2: Guten Nachmittag, schön sind ihr dabei, wenn wir für gute Laune Lieder müsstet zuordnen. Wer unser Nächster sicher dabei? 1987 rausgekommen von Rick Astley und motiviert sofort zum Hüftschwung. Nach ihm hören wir auch noch Yesu mit dem 80er und den 99er Kiss Me. Viel Spass euch allen.
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0: Ich bin mir sicher, viele von euch haben auch schon Probleme oder Durcheinander mit den Behörden gehabt. Guten Nachmittag bei Radio Zürichsee. Als mühsamer Behördenvertreter läutet der Comedian Keller im neuesten Keller von Au an und erkundigt sich nach Baugenehmigungen von ein paar Sachen.
1: Wir haben Beschwerden bekommen, weil ihr habt einen Pizzaofen im Garten, oder?
2: Das ist richtig, ja.
1: Genau. Ja. Dann haben wir ja noch ein Spielhaus draussen mit einer Rutschbahn.
2: Ja, was ist mit der? Das ist auch nicht gut.
1: Das ist ja auch nicht eingetragen.
2: Hey, hallo? Also, kommt das auch noch da? Das darf jetzt nicht wahr sein.
0: Ja, wie das es dann endet und ob der Herr am Telefon beim spitzfindigen Keller ruhig bleibt, das hören wir morgen in der Morgenshow. Jeweils am 20 vor 7, 8 und 9. Wir lassen uns jetzt zuerst mal nicht aufregen und bringen gute Launenmusik von Mr. Big und Wild World aus dem 93. Ein 2000er für die Abwechslung von Coldplay haben wir auch. Und zuerst mal ein bisschen Energie in euren Mittwoch. Bon Jovi, Runaway aus den 80er.

0: Jetzt dann gerade ein Song von einer ehemaligen Schulband aus Los Angeles, wo ursprünglich ein Gedicht war. Der Sänger hat damit seine Drogenvergangenheit bzw. seinen Entzug verarbeitet. Daraus wurde ist ein Welthit aus dem 92, wo praktisch nur E-Gitarre und Schlagzeug braucht. Es gibt ihn gerade nach den Kurznews.
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0: Wir haben einen Unfall auf dem Westring, dort darum Stau Richtung Basel ab Birmersdorf bis zum Limmatalen Kreuz. Der linke Fahrstreifen ist blockiert und ein Bahnfahrzeug auf der A1 Richtung St. Gallen blockiert aktuell den rechten Fahrstreifen. Darum haben wir Stau zwischen Dietikon und dem Gubrisch-Tunnel. A1 Richtung Zürich stocken sie noch, das ab dem Rastplatz Balterswil und am Obersee haben der Stau über den Seedamm Richtung Rapperswil. Kommen alle gut und sicher am Ziel an. Es wird 5:30.
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2: Mit dem Marco Huber. Der Ständerat hat mit der Debatte zu der Referendumsfrage bei den EU-Verträgen angefangen. Es geht im Kern darum, in welcher Form das Referendum gegen das umfassende Vertragswerk könnte ergriffen werden. Der Ständerat diskutiert, ob bei einer Volksabstimmung das Volksmehr langt oder ob es dazu auch Ständemehr, also die Mehrheit der Kantone, braucht. Das Stimmvolk in der Stadt Zürich muss nochmal über ein vergünstigtes ÖV-Abo abstimmen. Eigentlich hat das Volk so ein Abo bereits vor einem Jahr angenommen, ein Abo für 365 Franken. Jetzt hat die Stadt Zürich aber berechnet, dass das Abo knapp 200 Millionen Franken pro Jahr kostet. Für diese Ausgabe braucht es jetzt eine zweite Abstimmung, wie die Stadt Zürich mitteilt. Der Kanton Zürich reduziert ab morgen den Abfluss aus dem Zürichsee. Der Abfluss wird laut Mitteilung von 30 auf 20 Kubikmeter pro Sekunde gedrosselt. Damit soll der Pegel vom See langsamer sinken. So sollen auch weitere Einschränkungen für die Schifffahrt, für die Fähre und auch für die Seerettung verhindert werden.
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2: Es ist immer noch sonnig und warm. Aktuell messen wir in der Stadt Zürich 28 Grad. Das Rüschli und das Embrach 27 Grad. Morgen wird es dann bewölkter und gegen den Abend gibt es Regen.
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Mittwochnachmittag. Vielleicht holt ihr Kind gerade von einem Herbstferienprogramm ab, wenn sie dann schon Ferien haben. Oder vielleicht sind ihr auf dem Heimweg vom Bespassungsprogramm am Mittwochnachmittag, weil sie eben noch keine Ferien haben. In beiden Fällen mögt ihr sicher eine Portion Energie vertragen. Einmal von den Dire Straits aus dem 86 und jetzt der Boss mit seinem Born in the USA.

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1: Wegen einem Unfall staut es auf dem Westring Richtung Basel, das ab Zürich West bis zum Limmataler Kreuz. Und ein Bahnfahrzeug blockiert den rechten Streifen auf der A1 Richtung St. Gallen ab Spreitenbach bis zum Kubristunnel. Drum Stau. A1 Richtung Zürich haben ab dem Rastplatz Balterswil stockenden Verkehr und auch in der Stadt Zürich rein staut es dort vor allem rund um den Escher Wiesplatz und um die Hartturmstrasse. Am Obersee staut es außerdem über den Seedamm Richtung Rapperswil. Allen unterwegs wünsche ich weiterhin eine ganz gute Fahrt und ein sicheres Ankommen. Alle Verkehrsmeldungen hättet ihr auch immer online auf radiozürichsee.ch oder in der Radio Zürichsee App. Das ist der letzte vom September. 5 vor 5.
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2: Mit dem Marco Huber. Guten Abend. Am dritten Tag der Beratung zu den neuen EU-Verträgen hat der Ständerat mit der Debatte zu der Referendumsfrage angefangen. Es geht darum, in welcher Form ein Referendum gegen das umfassende Vertragswerk kann ergriffen werden. Also um die Frage, ob bei einer allfälligen Volksabstimmung das Volksmehr langt oder ob es dazu auch das Ständemehr, also die Mehrheit der Kantone, braucht. Die vorberatenden Kommissionen legen zu dieser umstrittenen Frage verschiedene Konzepte vor. Außerdem hat der Ständerat heute gefordert, dass das eidgenössische Parlament eine Dienststelle zu Brüssel soll haben. Die soll dann die sogenannte dynamische Übernahme von EU-Recht im Rahmen dieser neuen EU-Verträge kontrollieren. Wegen der Trockenheit fließt ab morgen weniger Wasser aus dem Zürichsee die Limmat runter. Der Abfluss wird von 30 auf 20 Kubikmeter pro Sekunde gesenkt. Das hat das Bundesamt für Umwelt entschieden, zusammen mit den Kantonen. Damit soll mehr Wasser im Zürichsee bleiben und der Pegel langsamer sinken. So sollen auch weitere Einschränkungen für die Schifffahrt, die Fähre und auch für die Seerettung verhindert werden. Negative Auswirkungen auf die Fische und andere Wasserlebewesen lassen sich laut dem Bund nicht ganz ausschliessen. Zu der guten Nachricht vom Tag. Im deutschen Bundesland Rheinland-Pfalz sind in Zukunft in allen Streifenwegen von der Polizei Seelentröster Teddys drin haben. Die Plüschtiere sollen eine Hilfe sein für Kinder, die etwas Belastendes erlebt haben. Die Teddybären sollen den Mädchen und Buben die Angst nehmen, Vertrauen schaffen und Trost spenden. In einer ersten Phase von diesem Projekt sollen 1100 von diesen plüschigen Beamten zum Einsatz kommen.
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2: Es ist weiterhin sonnig und warm. Aktuell messen wir in der Stadt Zürich 28 Grad, in Meinidorf und in Bülach 27 Grad. Morgen wird es dann ein bisschen bewölkter und gegen den Abend gibt es Regen.
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1: Wir haben so einen genialen Mix, das ist wirklich das Gegenteil von nur Hintergrundbeschallung. Queen mit dem genialen 80er I Want To Break Free und zum Start gehen wir in die 90er zu den Pet Shop Boys mit Go West. Macht laut, singt mit und habt einen schönen Abend.
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30. September hier bei Radio Zürichsee. Heute für viele grosse Zügeltage, wenn er zwischen Karton, Putzmittel und etwas, wo mit Keller Diverses angeschrieben ist, umeinander laufen. Denkt dran, Briefkasten leeren, Schlüssel vom Estrich noch parat machen, die Adressänderung und eigentlich könnt ihr ja heute schon am Provider vom Internet anrufen, weil morgen oder nächste Woche geht er ja garantiert nicht. Und der Klassiker, die Lebensmittel im Tiefkühler, nicht vergessen. Also, falls heute Zügel ist, daran denken. Und alle, die zwungenermassen freiwillige Anführungsschlusszeichen mithelfen beim Zügeln, euch helfen allen mal ein grosses Danke. Schicke ich auch im Namen vom Zügler selber und einen guten dann bei der anschliessenden obligaten Pizza. Für euch ist der nächste Song, der ein bisschen locker macht, vom Joe Cocker aus dem 80er. Einfach nicht gerade Blut ausziehen, bitte, bei diesem heissen Song. Darauf haben wir 2000er für die Abwechslung von der Nelly Furtado. Und zum Schluss könnt ihr euch dann auch in den Arm nehmen und zusammen mitsingen beim Major Tom.

0: Jetzt wird's royal, weil die Band, die dann aufspielt, hätte eigentlich Los Reyes sollen heissen, also die Könige. Irgendwie ist dann aber noch ein Begriff zum Bandnamen dazugekommen, der, naja, jetzt nicht unbedingt so königlich wirkt. Ihr 80er-Hit ist es dafür. Strandfeeling, gerade nach den Kurznews.
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0: Immer noch Stau wegen Unfall auf der A3 Westring Richtung Basel ab Zürich-Weststünder bis zum Limmataler Kreuz. Bahnfahrzeuge auch immer noch wo behindert auf der A1 Richtung St. Gallen, darum Stünder zwischen Spreitenbach und dem Gubrisch-Tunnel. Dann haben wir stockenden Verkehr A1 Richtung Zürich ab dem Raschplatz Balterschwil, A1 Richtung St. Gallen, dort staut es ab Frätiken bis auf Wülflingen, A3 Richtung Chur ab Richterswil bis auf Wollerau Stau, auch die A4 ab Winterthur Nord ist verstopft, über den Sedam Stau Richtung Rapperswil und auch zwischen Nevels und Netstel. So ist richtig, haben wir stockenden Verkehr. Zum Schluss noch die Oberlandautobahn, in beiden Richtungen geht es dort auch etwas länger, vor allem dort Stau auch Richtung Uster ab Uster Nord. Kommen alle gut und sicher an. 5:30 ist jetzt.
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6: Mit dem Marco Huber. Guten Abend. Der Ständerat hat mit der Debatte zu der Referendumsfrage rund um die EU-Verträge angefangen. Es geht darum, in welcher Form das Referendum gegen das Vertragswerk könnte ergriffen werden. Der Ständerat diskutiert dabei, ob bei einer Volksabstimmung das Volksmehr langt oder ob es dazu auch das Ständemehr, also die Mehrheit der Kantone, braucht. Wegen der Trockenheit wird ab morgen der Abfluss aus dem Zürichsee drosselt. Der Abfluss wird laut Mitteilung vom Bundesamt für Umwelt von 30 auf 20 Kubikmeter pro Sekunde gesenkt. Damit soll mehr Wasser im See bleiben und der Pegel langsamer sinken. Auf einem Flug von Dubai auf Tel Aviv ist es zu einem Zwischenfall im Cockpit gekommen. Gemäss israelischen Medien soll ein Pilot seinen Kollegen mit einem Messer verletzt haben. Auf dem Flug von der Airline Fly Dubai sind 180 israelische Passagiere an Bord gewesen. Die israelische Regierung redet jetzt von einem Terrorangriff.
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6: Es ist weiterhin sonnig und warm. Aktuell messen wir in der Stadt Zürich 28 Grad, in Freienbach und Zellander 27 Grad. Morgen wird es dann bewölkter und gegen den Abend gibt es Regen. 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

Radio Zürichsee vor dem 6. In die nächsten 3 Top-Hits gehen wir relativ gemächlich rein mit Billy Idol aus den 80ern. Stillsitzen wird dann aber garantiert schwierig später, wenn 90er von der Sophie B. Hawkins und einer von Kenny Loggins aus dem 84 kommt.

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6: Auf der A1 Richtung St. Gallen zwischen der Frittig und Wülflingen haben einen Stau als Folge von einem Unfall auf dem Westring Richtung Basel zwischen der Verzweigung Zürich-West und dem Limmataler Kreuz. Stau als Folge von einem Unfall. A1 Richtung St. Gallen zwischen Spreitenbach und dem Gubernstein Stau wegen Verkehrsüberlastung. A1 Richtung Zürich zwischen dem Rastplatz Baltenschwil und der Verzweigung Zürich-Ost stockenden Verkehr. A3 Richtung Chur zwischen der Richterschwil und Wollerau Stau. Dann über den Seedamm zwischen Pfäffiken und Rapperschwil haben einen Stau. Auf der Oberlandautobahn Richtung Uster zwischen Uster Nord und Uster Ost stauet und im Glarnerland zwischen Neffels und Nitschtel haben wir stockenden Verkehr. Alle Verkehrsmeldungen findet ihr auch immer in der Übersicht auf radiozürichsee.ch oder natürlich auch in der Radio Zürichsee App. Kommen wir weiterhin gut und sicher euer Ziel. In 4 Minuten ist es 6 Uhr.
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6: Mit dem Marco Huber. Guten Abend. Im Nationalrat hat der Umweltminister Albert Rösti die Klimapolitik vom Bundesrat verteidigt. Er hat Kritik zurückgewiesen, der Bund unternehme zu wenig gegen die Folgen von der Hitze und der Trockenheit. Man arbeite mit den Kantonen und den Gemeinden eng zusammen, um die Auswirkungen möglichst gut abzufedern, hat der SVP-Bundesrat gesagt. Vor allem links-grün hat Albert Rösti kritisiert und ihm vorgeworfen, er mache als Umweltminister zu wenig im Kampf gegen den Klimawandel. Bei der Sprengung von einem Bankomat im schaffhausischen Thayingen heute Morgen ist ein Mann schwer verletzt worden. Der Niederländer soll einer der Täter sein. Zwei weitere Männer sind darauf aber Richtung Deutschland geflüchtet, wie die Schaffhauser Kantonspolizei mitteilt hat. Ob die Täter Geld erbeutet haben und wie hoch der Sachschaden ist, ist nicht bekannt. Auf einem Flug von Dubai nach Tel Aviv ist es zu einem Zwischenfall im Cockpit gekommen. Gemäss israelischen Medien soll ein Pilot seinen Kollegen mit einem Messer verletzt haben. Passagiere haben geholfen, den Angreifer zu überwältigen. Auf dem Flug von der Airline Fly Dubai sind 180 israelische Passagiere an Bord gewesen. Das Flugzeug ist dann in Saudi-Arabien notgelandet. Die israelische Regierung redet jetzt von einem Terroranschlag. Zu der guten Nachricht vom Tag. Im deutschen Bundesland Rheinland-Pfalz soll es in Zukunft in allen Streifenwegen von der Polizei Seelentröster Teddys drin haben. Die Plüschtiere sollen eine Hilfe sein für Kinder, die etwas Belastendes erlebt haben. Die Teddybären sollen den Mädchen und Buben die Angst nehmen, Vertrauen schaffen und Trost spenden. In einer ersten Phase von diesem Projekt sollen 1100 von diesen plüschigen Beamten zum Einsatz kommen.
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6: Es ist weiterhin sonnig und warm. Aktuell messen wir in der Stadt Zürich 27 Grad, Stäfen und Schlieren 26 Grad. Morgen wird es dann bewölkter und gegen den Abend gibt es Regen.
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8: Schönen guten Abend auf Radio Zürichsee. Ein paar Sekunden vom nächsten Lied und plötzlich sind wir zurückversetzt in Neonlicht und Tanzfläche. Das 80er Kopfkino bei euch und It's My Life von Talk Talk im Radio. Gefolgt von der Diana Ross und auch Big Mountain mit einem aus den 90er. Euer Mittwochabend ist in guten Händen.
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0: Radio Zürichsee, euer Mittwochabend, schön sind ihr bei uns. Wir sind heute schon den ganzen Tag auf der Suche nach den besten Bauernregeln oder sonst allgemein Sprüchen, die uns ein etwas bringend und auch ein bisschen mit Humor zu verstehen sind. So, à la de.
1: Ist der Herbst warm und fein, kommt ein strenger Winter rein.
0: Und wenn ihr noch ein paar auf Lager habt, gerne Sprachnachricht ins Studio auf 079 255 71 71. Und morgen in der Morgenshow haben wir dann noch ein paar Schenkelklopfer für euch parat. Und zusätzlich spielen wir die besten Einsendungen von euch da aussen. Weniger Gedicht und Sprüche, sondern mehr Melodie und guten Gesang mit dem Besten aus 80er, 90er und mehr geht es jetzt bei uns weiter. Nickelback bringt die Abwechslung mit einem 2000er. Janaya Twain hat einen 90er parat und los geht's jetzt mit I Love Rock.

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0: Beim nächsten Song muss ich einfach zwangsläufig immer an den Film Schreck denken. Es ist übrigens einer von diesen Songs, der im Internet am meisten geremixed und für Memes gebraucht worden ist. Einen richtigen zweiten Frühling hat es für den Song gegeben, der schon im 99 publiziert worden ist. Von welchem das ihr redet, gehört ihr nach Verkehr und Wetter.
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7: Auf der A1 Richtung St. Gallen zwischen Spreitenbach und dem Guberschnell haben wir Stau. A1 Richtung Zürich zwischen dem Rastplatz Balterswil und der Verzweigung Zürich-Ost stockenden Verkehr. Auf dem Westring Richtung Basel zwischen der Verzweigung Zürich-West und dem Limmataler Kreuz haben wir Stau als Folge von einem Unfall. A3 Westring Richtung Chur zwischen Richterswil und Wollerau. Dort haben wir Stau. Über den Sedam haben wir Stau zwischen Pfäffiken und Rapperswil. Oberlandautobahn Richtung Uster zwischen Uster Nord und Oster-Ost hat Stau. Stockenverkehr hat es im Glanerland zwischen Nevels und Netschl auf der Hauptstrasse. Wenn ihr sonst noch etwas beobachtet habt, dann teilt uns das sehr gerne mit auf unsere gratis Verkehrshotline Nummer 0800 und 3x60. Gehen unterwegs weiterhin eine gute und eine sichere Fahrt.
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7: Es ist weiterhin sonnig und warm. Aktuell messen wir in der Stadt Zürich 26 Grad, Gossau und Zeuthach 25 Grad. Morgen wird es dann bewölkter und gegen den Abend gibt es Regen. Das aktuelle Wetter und die genaue Prognose für euren Standort findet ihr auch jederzeit in der Radio Zürichsee App.
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Habt ihr für heute Abend noch nichts vor oder könnt euch nicht entscheiden? Musikalisch hätte ich 3 Vorschläge. Stadion und Party, da gibt es Opus aus den 80ern. Tanzkurs, da gibt es Aiko Aiko aus dem 89er. Oder lieber ein Romantik als Abwechslung aus den 2000ern mit Leon Rimes. Zum Glück müsst ihr euch bei uns nicht für etwas entscheiden, sondern ihr kommt alle über. Viel Spass mit Life is Life und kommt gut heim.

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1: Der Blick auf die Strasse. Wir haben ein paar Meldungen A1 Richtung St. Gallen zwischen Dietike und dem Guggenstein-Stau. A1 Richtung Zürich zwischen dem Brützelenkreuz und der Verzweigung Zürich-Ost haben wir stockenden Verkehr. Vom Westring Richtung Basel zwischen Zürich-West und dem Limmataler Kreuz haben wir Stau als Folge von einem Unfall. Beim Autobahnende Zürich-Wiedeke haben wir stockenden Verkehr. In der Stadt Zürich zwischen der Pfingstweidstrasse und dem Meister-Weissplatz Stau wegen Verkehrsüberlastung. Und ebenfalls Stauwegverkehrsüberlastung auf der A3 Richtung Chur zwischen Richterswil und Wollerau. Sedam zwischen Pfäffiken und Rapperswil. Stauwegverkehrsüberlastung und stockenden Verkehr haben wir im Glarnerland zwischen Nevels und Nitschel. Alle Verkehrsmeldungen findet ihr auch immer in der Übersicht auf radiozürichsee.ch oder natürlich auch in der Radio Zürichsee App. Allen unterwegs weiterhin eine gute und eine sichere Fahrt. Kommt weiterhin gut ans Ziel. In 5 Minuten ist es 7.
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1: Mit dem Marco Huber. Guten Abend. Der Ständerat will das EU-Vertragspaket einem doppelten Mehr unterstellen. Bei einer Volksabstimmung soll also nicht nur das Volksmehr langen, es bräuchte auch das Ständemehr, also die Mehrheit der Kantone. Das hat die kleine Parlamentskammer mit 23 zu 17 Stimmen bei 3 Enthaltungen entschieden. Außerdem hat der Ständerat heute bei der Beratung der EU-Verträge gefordert, dass das eidgenössische Parlament eine Dienststelle zu Brüssel soll überkommen. Die soll die sogenannte dynamische Übernahme von EU-Recht im Rahmen dieser neuen EU-Verträge kontrollieren. Für die Schwimm-EM zu Basel nächstes Jahr bleibt noch ein Monat Hoffnung. Die geplante Kurzbahn-Europameisterschaften 2027 kämpfen mit finanziellen Problemen. Bis Ende dieses Monats hätten 1,2 Millionen Franken an Sponsorengelder zusammenkommen. Wie der Schweizer Schwimmverband mitteilt, gibt es für den Grossanlass jetzt einen Aufschub von einer Frist von einem Monat. Die zusätzliche Zeit soll gebraucht werden, um die aktuellen Gespräche mit potenziellen Partnern und Sponsoren weiterzuführen und die finanzielle Grundlage für den Sportanlass zu sichern. Kurz vor einer historischen Hinrichtung im US-Bundesstaat Tennessee hat das Berufungsgericht die Pläne gestoppt. Eine Frau, die zum Tod verurteilt worden ist, habe Zweifel an der Rechtmäßigkeit des Verfahrens dargelegt, wo man jetzt überprüfen müsse, so das zuständige Gericht. Die 50-jährige Frau ist 1996 für den Mord an einer Bekannten zum Tod verurteilt worden. Sie hätte heute Nachmittag Schweizer Zeit hingerichtet werden sollen. Es wäre die erste Hinrichtung von einer Frau im US-Bundesstaat. Und der Stadt Tennessee seit über 200 Jahren gsi.
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1: Es ist noch immer recht sonnig und warm. Am Abend und in der Nacht ziehen dann aber Wolken auf. Aktuell messen wir in der Stadt Zürich 25 Grad, Talwil und Kalbrunn 24 Grad. Morgen wird es dann bewölkt und gegen den Abend gibt es Regen.
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